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2: So schnell kann's gehen und dann ist auch schon wieder Freitag. Einen wunderschönen guten Morgen wünsche ich hier aus dem Jö-Live-Studio. Wir starten heute mit extra viel Schwung rein in den letzten oder auch vorletzten Arbeitstag der Woche mit dem Feel-Good-Sound für Österreich. Schönen Freitag.

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Einer geht noch. Schönen guten Morgen am Freitag. Für viele der letzte Arbeitstag der Woche. Den kriegen wir heute auch noch gut gebacken. Gemeinsam hier auf Your Life mit dem Feelgood Sound für Österreich starten wir gut in den Tag. Schönen Freitag.

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0: Wir sind schon am Ende der heutigen Penny Morning Show. Schön, dass ihr wieder mit dabei wart. Bevor es weitergeht im Tagesprogramm, gibt's natürlich noch einmal die Frage des Tages, unser Wochenthema. Was zaubert euch ein Lächeln ins Gesicht, egal wie euer Tag gerade läuft? Pascal vom Penny 4382 Linz-Redlerweg, was ist bei dir?
1: Das ist auf jeden Fall, wenn ich in der Früh aufwache und ich meine zwei Hunde sehe, ein größerer, ein kleiner, einer ist Münsterländer und der andere Jack Terrier, Bella und Sunny heißen die beiden. Und jedes Mal, wenn ich aufwache und ich sehe die vor mir, ist das auf jeden Fall ein perfekter Start in den Tag.
0: Hast du heute noch einen Musikwunsch? Vielleicht Grüße dazu.
1: Ich würde mir Summer von Calvin Harris wünschen. Ich denke, dass das für alle Kollegen einen guten Start in den Tag bietet. Und ganz liebe Grüße an die Anita aus Dornach.
0: Ein Song für noch mehr gute Laune und die Anita freut sich darüber bestimmt. Wir sagen heute wieder Danke fürs Zuhören. Schönen Tag, bis am Montag. Baba, eure Claudia.

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So schnell kann es gehen und dann ist auch schon wieder Freitag. Einen wunderschönen guten Morgen wünsche ich hier aus dem YouLive-Studio. Wir starten heute mit extra viel Schwung rein in den letzten oder auch vorletzten Arbeitstag der Woche. Mit dem Feelgood-Sound für Österreich. Schönen Freitag.

Einer geht noch. Schönen guten Morgen am Freitag. Für viele der letzte Arbeitstag der Woche. Den kriegen wir heute auch noch gut gebacken. Gemeinsam hier auf Your Live mit dem Feelgood Sound für Österreich starten wir gut in den Tag. Schönen Freitag.

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2: Hallihallo und schönen guten Morgen. Sie sind vielleicht schon voll drin im Arbeiten, vielleicht auch gerade erst am Sprung ins Auto. Ganz wurscht, wir sind schon voll da für Sie. Hier gibt's die besten Hits für den Start in den Tag. Das ist der Feel-Good-Sound für Österreich. Schönen Freitag.

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0: So schnell kann's gehen. Und dann ist er auch schon wieder da, der Freitag. Schönen guten Morgen auf Jö-Live. Marina Hanna hier. Wir starten heute rein mit dem Jö-Live Lifestyle-Check und mit diesem Song hier. Bruno Mars kommt gleich. Zuerst schauen wir aber noch kurz, wie das Wetter heute wird.
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0: Der Freitag, der startet sehr mild und sonnig. Im Laufe des Tages wird es dann sehr heiß, bis zu 35 Grad kriegen wir heute. Ab dem Nachmittag kommen ein paar Wolken dazu. Die bringen teilweise heftige Gewitter mit sich, am ehesten in Tirol und in Vorarlberg.
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3: Große Gefühle, bekannte Songs und ganz viel Disney-Magie. Am 25. September steht Die Schöne und das Biest im Wiener Raimundtheater am Spielplan. Ja, und jetzt ist auch endlich klar, wer bei dem Stück auf der Bühne stehen wird. Die Vereinigten Bühnen Wien, die haben nämlich die Cast bekannt gegeben. Mit dabei Musical-Darsteller Simon Stockinger. Simon, wen spielst du denn?
4: Ich darf einen gewissen Kerzenständer spielen und der heißt Lumière und ich kann es nicht erwarten, es ist ein absoluter Traum.
3: Was sind denn so die Parallelen, die du siehst zwischen dir als Simon und der Figur Lumière?
4: Der bringt die Leute gerne zum Lachen, das geht mir genauso und der neckt aber auch gerne mal und hat mal den ein oder anderen Wortswitz drauf und das geht mir vor allem genauso. Also da muss ich nicht viel suchen, wo ich andocken kann, da fallen mir sehr schnell sehr viele Parallelen ein.
3: Wie hat dein Umfeld reagiert, wie du erzählen konntest, du bist Lumière?
4: Also dem Umkreis, dem ich halt erzählen durfte, dass ich diese Rolle spielen wird, hat natürlich sofort angefangen, sei hier Gast zu singen, weil das halt eine Nummer ist, die einfach jeder sofort kann und das ist toll. Drum, ich freue mich so auf den Moment, wenn dieser Ton beginnt und die Leute wissen, ah, jetzt kommt diese Nummer und da ist sicher hoffentlich so ein kleines Prickeln im Raum und auf das freue ich mich ganz besonders.
3: Dann wünsche ich dir jetzt schon ganz, ganz viel Spaß und toi, toi, toi.
4: Vielen, vielen Dank.
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0: Haare schön im Sommer heißt entweder Flechtfrisuren, Gel-Look oder wirklich jeden Tag die Haare waschen. Weil mit Sonnencreme, Hitze und Co., da schauen die Haare einfach viel schneller nicht mehr ganz so frisch aus, wenn wir sie offen tragen. Außer sie haben Micellenwasser zu Hause. Ja, das wird normalerweise zum Abschminken verwendet, aber jetzt kommt es in die Haare, damit sie einen Tag länger schön bleiben. Warum das funktioniert, weiß Pippa Make-up-Artistin Michelle Worisch.
1: Man kann es vergleichen mit einer Seife. Es sind kleine Kugelchen, die aufplatzen und reinigend sind. Deswegen, wenn man Micellenwasser verwendet, ist wie wenn du Seife verwendest für die Haare. Es ist halt nicht so dick und nicht so, dass du es dann ausspülen musst. Für einen Tag zur Rettung geht's.
0: Muss ich probieren.
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0: Diesen Sommer tragen wir Glass Nails, der neueste Trend in Sachen Maniküre. Ultra glänzende Nägel, von denen das Licht reflektiert wird wie von flüssigem Glas. 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Und das Beste, dafür müssen Sie nicht einmal viel Geld im Nagelstudio liegen lassen, weil es gibt solche Glass Nails Nagellacke auch in den Drogerien zu kaufen. Beauty-Expertin Julia, ich kann so eine Maniküre also auch zu Hause machen.
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0: für viele heute der letzte Arbeitstag der Woche. Da braucht man noch einmal ordentlich Schwung und Motivation, um den gut durchzustehen. Und da hilft uns gleich Harry Styles. Late Night Talking gibt's gleich hier im YouLive Vormittag. Davor aber noch ein kurzer Blick aufs Wetter.
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0: Wir freuen uns auf ganz viel Sonne heute. Jetzt am Vormittag ist es fast überall komplett wolkenlos. Ab dem Nachmittag kommen dann aber teilweise ein paar Gewitter auf uns zu, vor allem in Tirol und Vorarlberg. Trotzdem absolutes Badewetter heute. Bis zu 35 Grad gehen sich heute aus.
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0: Guten Morgen, Marina Hanna hier für Sie im YouLive Studio. Ich begleite Sie heute beim To-Dos abhackeln. Schönen Freitag.

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0: Jo-Live-Hörerin Maria, was ist denn das bei dir?
2: Wenn ich in der Früh aus der Wohnung rausgehe und im Stiegenhaus meine Nachbarin treffe, weil wir haben uns tagtäglich etwas Neues zu erzählen, auch wenn wir uns immer wieder sehen.
0: Ja, irgendein Klatsch oder Tratsch, den gibt's immer zum Teilen. Wie schaut das bei Ihnen aus? Was ist Ihr Jo-Moment, der Sie immer zum Lächeln bringt? Schicken Sie mir gern eine WhatsApp-Sprachnachricht an die 0664 88 99 0090.
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0: vor dem nächsten Meeting jetzt am Vormittag geht sich noch ein Song aus, würde ich sagen. LSD, Sia, Diplo und Labyrinth sind gleich mit dabei in der Playlist und bringen Good Vibes. Schönen Freitag.
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0: 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Sie planen im Kopf vielleicht schon das Wochenende durch. Dann kommt jetzt der passende Soundtrack dazu. George Ezra mit Blame It On Me klingt einfach nach Sommer und purer guter Laune. Kommt gleich nach dem Wetter.
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0: Auch das Wetter schaut heute absolut nach Sommer aus. Wir haben viel Sonne, wenig Wolken und viel Hitze. Bis zu 35 Grad gehen sich heute aus. Und wie es bei so einer Hitze oft ist, kommen deshalb auch ein paar Gewitter auf uns zu. Am Nachmittag vor allem in Tirol und in Vorarlberg.
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0: Was essen wir heute, morgen, übermorgen? Ich persönlich habe keine Ahnung, aber meine Kollegin Julia Mannhardt weiß das, jetzt im Jö-Live-Topfgeflüster.
3: Kennen Sie schon das Konzept Food for Days? Das ist so ungefähr die nächste Stufe von Meal Prep und davon hat uns Sabrina Glaser von Sabrinas Table erzählt. Man kann sich Food for Days so ungefähr vorstellen wie eine Serie, nur zum Essen. Jede Staffel startet mit einem Basisrezept und daraus entstehen dann gleich mehrere unterschiedliche Gerichte. Ein Klassiker laut Sabrina, Tomatensauce.
4: Es ist schnell gemacht und es schmeckt jedem. Wer Kinder hat, weiß, es schmeckt wirklich jedem. So, und dann ist es natürlich so, es machst einen großen Topf, es mache ich am nächsten Tag Piccata Milanese dabei. Perfekt! Schon wieder was weg. Oder eben, wie gesagt, eine Pizza. Da muss ich halt ein bisschen von der Tomatensauce vielleicht ein bisschen anpürieren. Aber ich habe gleich eine perfekte Pizza zu Hause. Und besser wie daheim schmeckt selten.
3: Tatsache. Ein Basisgericht, aber jeden Tag ein neuer Twist. Und falls Sie noch mehr Inspiration brauchen, die gibt's auf Sabrinas Website, Sabrinas Table.
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1: Snackideen sind da heute gewünscht. Zum Fußball schauen. Wir sind im WM-Fieber in Österreich. International snacken ist also sicher nicht verkehrt. Ich liebe zum Beispiel knusprige Quesadilla-Wedges. Große Weizentortillas, die mit Cheddar-Käse, Frühlingszwiebeln und Paprika gefüllt werden. Dann werden sie einmal zusammengeklappt und in der Pfanne goldbraun angebraten. Ja, und dann einfach in Dreiecke schneiden. Die erinnern dann fast ein bisschen an Pizzastücke. Allerdings sind sie um einiges schneller gemacht und ideal für den Couchtisch. Dazu mixe ich immer einen schnellen Sauerrahm-Dip, verfeinert mit Limette und Schnittlauch. Ja, und schon ist die WM-Stimmung garantiert. Ganz ohne Flecken auf der Couch und lang in der Küche stehen muss auch niemand. Super.
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1: Damit die Quesadillas nicht aufweichen, braten Sie sie ohne zusätzliches Fett in einer gut beschichteten Pfanne. Und wenn Sie es vorbereiten wollen, die gefüllten ungebratenen Quesadillas lassen sich wunderbar stapeln und im Kühlschrank lagern.
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0: Schon mal was vom Spaßglas gehört? Das ist gerade online so ein Trend. Da nimmt man sich ein großes Glas und füllt das auf mit ganz viel süßem Zeugs, damit man die ganze Woche über schön was zum Naschen hat. Wenn Sie jetzt aber nicht so wirklich der süße Naschkatzentyp sind, habe ich jetzt auch immer öfter gesehen, salzige Spaßgläser. Jö-Live-Hörerin Jana, was würdest denn du da reinpacken in dein salziges Spaßglas?
1: Also ich würde da glaube ich alles reinhauen, was ich irgendwie finde, weil das passt ja eh alles zusammen. Also so irgendwelche Chips, so ganz viele verschiedene, so gesalzige Nüsse und so Brezeln, also einfach alles.
0: Und die absolute Steigerung, the best of both worlds, salzig und süß, Salzbrezeln und Schoki.
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0: 12 Uhr heißt Ab in die Mittagspause mit einem Song, der einfach nach einem Sommertag in den 80ern klingt. Walking on Sunshine holt Ihnen die Sonne in den Pausenraum und ich hoffe, der ist klimatisiert heute.
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0: Es ist ein Wahnsinn für Ende Juni. Bis zu 35 Grad haben wir heute, zum Beispiel bei Ihnen im Inntal. Hoffentlich haben Sie in der Früh dran gedacht, die Badesachen mitzunehmen für ein bisschen Abkühlung nach der Arbeit. Ab dem Nachmittag ziehen heute Wolken mit Gewittern auf, besonders in Vorarlberg und Tirol, aber auch in Oberkärnten und in der Obersteiermark.
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0: Eine Stunde voller Gute-Laune-Songs habe ich jetzt für Sie. Hallihallo, Marina Hanna hier. Das sind die Jönife Happy Hits für Ihre Mittagspause. Mahlzeit und schönen Freitag.

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0: was ist besser als eine Stunde YoLife Happy Hits? Richtig, 2 Stunden YoLife Happy Hits. Stunde 2 läuten gleich Taylor Swift und Brandon Urie ein. Auf den Song freue ich mich ganz besonders. Ich war nämlich als Teenie ein absoluter Panic at the Disco-Fan. Me kommt gleich, davor aber noch die Wetteraussichten für heute.
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0: Bis zu 35 Grad haben wir heute in ganz Österreich. Irgendwie sehr untypisch für Ende Juni. Viel Sonne, wenig Wolken, aber ein paar Gewitter. Jetzt am Nachmittag gewittert es teilweise heftig, etwa bei Ihnen in Vorarlberg und Tirol, aber auch Oberkärnten und die Obersteiermark kann es heute vereinzelt erwischen.
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0: Die zweite Mittagspausenwelle rollt an und da begleite ich Sie liebend gern. Hi, Marina Hanna hier aus dem YoLife Studio. Ich spiele Ihnen die YoLife Happy Hits. Happy Freitag.
3: Ja.

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einmal gehört und schon hat man Lust zu tanzen. Make Love Not War von Jason Derulo. Der Song ist 2020, als er rauskommen ist, total viral auf TikTok gegangen. Natürlich

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1: Immer noch sehr sonnig und heiß jetzt am Nachmittag. Aber wie das oft so ist bei so einer Hitze, kommen jetzt auch ein paar Gewitter auf uns zu. Besonders heftig erwischt es sie in Vorarlberg und Tirol. Morgen Samstag laufen alle Klimaanlagen in diesem Land wahrscheinlich auf Hochtouren. Bis zu 37 Grad bekommen wir. Besonders heiß wird es in Wien und im Weinviertel. Auch morgen sind außerdem ein paar Schauer und Gewitter möglich.
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1: Hi, Marina Hanna da. Wie versprochen gibt's jetzt Jason Derulo und Nuka mit Love Not War. Einen wunderschönen Nachmittag wünsche ich.

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0: Punkt 15 Uhr. Es geht langsam Richtung Wochenende. Und zumindest im Kopf sind wir schon im Wochenendmodus. Das ist der Jö-Live-Nachmittag mit mir, Marina Hanna, und mit Sabrina Carpenter. Manchild kommt sofort, davor aber noch kurz das Wetter.
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0: Immer noch sehr sonnig und mit 35 Grad auch sehr heiß jetzt am Nachmittag. Aber es ziehen auch ein paar Gewitter auf, zum Beispiel im Westen Österreichs, aber auch in Oberkärnten und in der Obersteiermark. Am Wochenende, da wird es noch einmal heißer in ganz Österreich. Morgen haben wir sage und schreibe 37 Grad, am Sonntag 36. Und auch übers Wochenende sind dementsprechend immer wieder Schauer und Gewitter möglich.
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0: Wir manövrieren uns durch die letzten Meetings, Mails und Aufgaben, bevor wir ins Wochenende starten. Und zwar mit dem Feel-Good-Sound für Österreich. Mein Name ist Marina Hanna und ich wünsche Ihnen einen wunderschönen Freitagnachmittag.

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0: Große Neuigkeiten für alle Disney- und Musical-Fans. Die Schöne und das Biest kommt ab dem Herbst auf die Theaterbühne. Wie, wo, was und vor allem wer da mitspielt, hören Sie diese Stunde im YouLife Lifestyle-Check. Genauso wie diesen Song hier. Moskenner und Super High im YoLife Nachmittag, direkt nach dem Wetter.
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0: Ein paar Gewitter ziehen jetzt durch am Nachmittag und bringen uns bei diesen Temperaturen aktuell zumindest ein bisschen Erfrischung. Über den Abend und die Nacht wird der Regen dann weniger, am längsten hält er sich aber im Westen. Jetzt am Wochenende steigert sich die Hitze nochmal. Viel Sonne morgen bei 37 Grad, am Samstag dann bei 36, also für Juni schon wirklich ungewöhnlich heiß. Und auch da sind typischerweise wieder Gewitter und Regen mit dabei.
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3: Große Gefühle, bekannte Songs und ganz viel Disney-Magie. Am 25. September steht die Schöne und das Biest im Wiener Raimundtheater am Spielplan. Ja, und jetzt ist auch endlich klar, wer bei dem Stück auf der Bühne stehen wird. Die Vereinigten Bühnen Wien, die haben nämlich die Cast bekannt gegeben. Mit dabei Musical-Darsteller Simon Stockinger. Simon, wen spielst du denn?
4: Ich darf einen gewissen Kerzenständer spielen und der heißt Lumière und ich kann es nicht erwarten. Es ist ein absoluter Traum.
3: Was sind denn so die Parallelen, die du siehst zwischen dir als Simon und der Figur Lumière?
4: Der bringt die Leute gerne zum Lachen, das geht mir genauso. Und der neckt aber auch gerne mal und hat mal den ein oder anderen Wortswitz drauf und das geht mir vor allem genauso. Also da muss ich nicht viel suchen, wo ich andocken kann. Da fallen mir sehr schnell sehr viele Parallelen ein.
3: Wie hat dein Umfeld reagiert, wie du erzählen konntest, du bist Lumière?
4: Also dem Umkreis, dem ich halt erzählen durfte, dass ich diese Rolle spielen wird, hat natürlich sofort angefangen, sei hier Gast zu singen, weil das halt eine Nummer ist, die einfach jeder sofort kann und das ist toll. Drum, ich freue mich so auf den Moment, wenn dieser Ton beginnt und die Leute wissen, ah, jetzt kommt diese Nummer und da ist sicher hoffentlich so ein kleines Prickeln im Raum und auf das freue ich mich ganz besonders.
3: Dann wünsche ich dir jetzt schon ganz, ganz viel Spaß und toi, toi, toi.
4: Vielen, vielen Dank.
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0: Ahoi. Haare schön im Sommer heißt entweder Flechtfrisuren, Gel-Look oder wirklich jeden Tag die Haare waschen. Weil mit Sonnencreme, Hitze und Co., da schauen die Haare einfach viel schneller nicht mehr ganz so frisch aus, wenn wir sie offen tragen. Außer sie haben Micellenwasser zu Hause. Ja, das wird normalerweise zum Abschminken verwendet, aber jetzt kommt es in die Haare, damit sie einen Tag länger schön bleiben. Warum das funktioniert, weiß Pippa-Make-up-Artistin Michelle Worresch.
1: Man kann es vergleichen mit einer Seife. Es sind kleine Kügelchen, die aufplatzen und reinigen sind. Deswegen, wenn man Micellenwasser verwendet, ist wie wenn du Seife verwendest für die Haare. Es ist halt nicht so dick und nicht so, dass du es dann ausspülen musst. Für einen Tag zur Rettung geht's.
0: Muss ich probieren. 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

0: Diesen Sommer tragen wir Glass Nails, der neueste Trend in Sachen Maniküre. Ultra glänzende Nägel, von denen das Licht reflektiert wird wie von flüssigem Glas. Ein richtig cleaner und wirklich eleganter Look. Und das Beste, dafür müssen Sie nicht einmal viel Geld im Nagelstudio liegen lassen, weil es gibt solche Glass Nails Nagellacke auch in den Drogerien zu kaufen. Beauty-Expertin Julia, ich kann so eine Maniküre also auch zu Hause machen.
1: Man kann den Look super easy daheim selber machen, vor allem weil die Textur eben semi-transparent ist. Das heißt, es werden kleinere Patzer, die zum Beispiel bei einem sehr intensiven Rotton oder bei einem ganz strahlenden Weiß öfter mal passieren, die werden sehr verziehen.
0: Perfekt, weil ich bin auf jeden Fall ziemlich schlampig. Überall ist die Nagelhaut irgendwie angepatzt mit Nagellack. Also ich bin schon überzeugt und werde es auf jeden Fall ausprobieren. Sie vielleicht auch.
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0: Nicht erschrecken, neben Ihnen am Beifahrersitz nimmt jetzt gleich Shawn Mendes Platz. Der begleitet Sie am Weg nach Hause. Zuerst aber noch ein kurzer Blick aufs Wetter.
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0: Vor allem in Vorarlberg und Tirol ziehen jetzt zum Feierabend ziemlich heftige Gewitter durch. Die halten sich vor allem eben im Westen ziemlich hartnäckig bis in den Abend. Über Nacht klart es dann aber etwas auf. Jetzt am Wochenende erreicht die Hitze einen neuen Höhepunkt. Morgen kriegen wir sage und schreibe 37 Grad, am Sonntag dann 36, also ein bisschen ungewohnt für Ende Juni. Uns erwartet viel Sonne und es wird auch schwül.
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0: Falls Sie noch keine Idee haben, was Sie heute Abend auf den Tisch zaubern sollen, wenn die Friends zur Gartenparty vorbeikommen, kein Problem, eine Stunde Jö-Live-Topfgeflüster bringt Sie gleich auf frische Ideen.
3: Kennen Sie schon das Konzept Food for Days? Das ist so ungefähr die nächste Stufe von Meal Prep und davon hat uns Sabrina Glaser von Sabrinas Table erzählt. Man kann sich Food for Days so ungefähr vorstellen wie eine Serie, nur zum Essen. Jede Staffel startet mit einem Basisrezept und daraus entstehen dann gleich mehrere unterschiedliche Gerichte. Ein Klassiker laut Sabrina, Tomatensauce.
4: Es ist schnell gemacht und es schmeckt jedem. Wer Kinder hat, weiß, es schmeckt wirklich jedem. So, und dann ist es natürlich so, es machst einen großen Topf, es mache ich am nächsten Tag Piccata Milanese dabei. Perfekt! Schon wieder was weg. Oder eben, wie gesagt, eine Pizza. Da muss ich halt ein bisschen von der Tomatensauce vielleicht ein bisschen anpürieren. Aber ich habe gleich eine perfekte Pizza zu Hause. Und besser wie daheim, schmeckt selten.
3: Tatsache. Ein Basisgericht, aber jeden Tag ein neuer Twist. Und falls Sie noch mehr Inspiration brauchen, die gibt's auf Sabrinas Website, Sabrinas Table.
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1: Snack-Ideen sind da heute gewünscht. Zum Fußball schauen. Wir sind im WM-Fieber in Österreich. International snacken ist also sicher nicht verkehrt. Ich liebe zum Beispiel knusprige Quesadilla-Wedges. Große Weizentortillas, die mit Cheddar-Käse, Frühlingszwiebeln und Paprika gefüllt werden. Dann werden sie einmal zusammengeklappt und in der Pfanne goldbraun angebraten. Ja, und dann einfach in Dreiecke schneiden. Die erinnern dann fast ein bisschen an Pizzastücke. Allerdings sind sie um einiges schneller gemacht und ideal für den Couchtisch. Dazu mixe ich immer einen schnellen Sauerrahm-Dip, verfeinert mit Limette und Schnittlauch. Ja, und schon ist die WM-Stimmung garantiert. Ganz ohne Flecken auf der Couch und lang in der Küche stehen muss auch niemand. Super.
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1: Damit die Quesadillas nicht aufweichen, braten Sie sie ohne zusätzliches Fett in einer gut beschichteten Pfanne. Und wenn Sie es vorbereiten wollen, die gefüllten ungebratenen Quesadillas lassen sich wunderbar stapeln und im Kühlschrank lagern.
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0: Schon mal was vom Spaßglas gehört? Das ist gerade online so ein Trend. Da nimmt man sich ein großes Glas und füllt das auf mit ganz viel süßem Zeugs, damit man die ganze Woche über schön was zum Naschen hat. Wenn Sie jetzt aber nicht so wirklich der süße Naschkatzentyp sind, habe ich jetzt auch immer öfter gesehen, salzige Spaßgläser. Jö-Live-Hörerin Jana, was würdest denn du da reinpacken in dein salziges Spaßglas?
1: Also ich würde da glaube ich alles reinhauen, was ich irgendwie finde, weil das passt ja eh alles zusammen. Also so irgendwelche Chips, so ganz viele verschiedene, so gesalzene Nüsse und so Brezeln, also einfach alles.
0: Und die absolute Steigerung, the best of both worlds, salzig und süß, Salzbrezeln und Schoki.
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0: Freitag 18 Uhr. Und wenn Sie jetzt noch nicht im Feierabend sind, dann haben Sie es aber bald geschafft. Der Feelgood Sound für Österreich, der bringt Sie jetzt schon mal in die richtige Stimmung. Bruno Mars bringt gleich entspannte Vibes zum Ende des Arbeitstags. Zuerst aber noch ein kurzer Blick aufs Wetter.
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0: Bis in den Abend und in die Nacht können immer wieder einzelne Sommergewitter und Schauer durchziehen. Am hartnäckigsten halten die sich heute noch im Westen Österreichs. Am Wochenende erreicht die Hitzewelle diese Woche dann ihren Höhepunkt. Bis zu 37 Grad bekommen wir morgen und am Sonntag und dazu viel Sonne. Also wenn Sie morgen wohin gehen, dann hoffentlich wohin, wo es ein Klima gibt oder mit Wasser in der Nähe, wo man kurz einmal reinspringen kann.
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0: Mit mir, Marina Hanna, geht's heute durch den Freitagabend. Schön, dass Sie mit dabei sind. Wir lassen die Arbeitswoche gemeinsam ausklingen mit dem Feelgood Sound für Österreich. Schönen Feierabend.

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0: Jö-Live-Hörerin Maria, was ist denn das bei dir?
2: Wenn ich in der Früh aus der Wohnung rausgehe und im Stiegenhaus meine Nachbarin treffe, weil wir haben uns tagtäglich etwas Neues zu erzählen, auch wenn wir uns immer wieder sehen.
0: Ja, der Stoff zum Tratschen, der geht nie aus, das stimmt. Was ist denn Ihr Jö-Moment, der Sie immer zum Lächeln bringt? Erzählen Sie es mir gern in einer WhatsApp-Sprachnachricht an die 0664 88 99 0090. Ich freue mich auf Ihre Nachricht.
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Ich habe ihn damals durch den ESC entdeckt, aber auch jetzt, fast 10 Jahre nach seiner Teilnahme, finde ich ihn einfach immer noch super. Nathan Trent. Hashtag Living My Best Life kommt gleich im Jö Live Feierabend. Das ist der

0: 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Schönen Freitag.
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0: 19 Uhr haben wir's. Vielleicht liegen Sie gerade schon richtig schön am Balkon, barfuß, mit einem guten Drink in der Hand und gönnen sich einfach so ein paar Momente nur für sich nach einer langen Arbeitswoche. Da begleitet Sie gleich der perfekte Sommertrack. Show Me Love, gleich im YouLive Feierabend. Zuerst aber noch ein kurzer Blick aufs Wetter.
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0: Bis in den Abend und in die Nacht können immer wieder einzelne Sommergewitter und Schauer durchziehen. Am hartnäckigsten halten die sich heute im Westen Österreichs. Heiß wird's auch am Wochenende. Wir dürfen uns auf bis zu 37 Grad freuen. Dazu gibt's viel Sonne, aber eben immer wieder auch Schauer und Gewitter.
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0: Das war's auch schon wieder für heute von mir, Marina Hanna, hier auf YoLive. Ich verabschiede mich in meinen Feierabend und wünsche dir noch einen wunderschönen restlichen Freitag mit dem Feel-Good-Sound für Österreich. Bussi, Baba.

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